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0: aber präsentiert bei der Flicke, ne?
1: Ja, also hier, als Bier.
0: Als Lang, ja, als Bier, ne?

0: Licht. Warm. Kamera. Kreiert. Mitches.
1: Wir sind klar.
0: Ah, dann sind wir, ne?